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1: Meine Damen und Herren, ich bin romantisch und ich schwärme so für die Natur. Und ich gehe rasend gern spazieren, gerade im Frühling über Wald und Flur. Meine Damen und Herren, seien Sie mal ehrlich, Ihnen wird es so wie mir ergehen. Und Sie brauchen sich auch nicht zu schämen,